0: Moin, wohin geht's, Fräulein?
1: Bitte schneller zu Regatta, nach Duisburg.
0: Duisburg?
1: Ja, Duisburg.
0: Erdgewacht.
1: Bitte schneller.
0: Also.

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Hallo, das ist der Jan Special auf Radio Rasa 107,2 MHz. Heute ist der dritte Teil, können wir den dritten Teil von «Nur Singles» laufen lassen, den ich auf Schallplatte habe. Und wir fangen gerade an mit dem ersten Lied und da wäre Snoop Dogg mit «Drop It Like It's Hot». Und noch viel Spaß.

Hallo, das ist Jens Best auf Radio Rasa 102,2 MHz. Jetzt sind wir in der Hälfte dieser Sendung angekommen und in der ersten Hälfte haben wir einiges gehört, wie zum Beispiel Snoop Dogg mit Job It Like It's Hot, Bilal mit Fast Lane, Kreuzfeld Jakob mit Anfangsstadium, Sandat X mit It's Going Down Again, Missy Elliott mit Suck It To Me, Des FX und Mob Deep mit Microphone Masters, Jamal mit Fates Am All, Common mit It Used To Love Her, Black Eyed Peas mit Karma und jetzt gerade vorher haben wir Edo G mit Rock The Beat gehört und jetzt geht es in die zweite Hälfte und damit die Beleidiger mit Beats und Reime und noch viel Spaß.

0: Also das alles ist auf jeden Fall nicht so trocken, weil er nichts anderes braucht. Aber ansonsten würde ich sagen, er ist fertig, oder?
1: Ey yo, Kreuzfeld Jakob.

Hallo, ich lasse die Ernstbücher von der Rasa 102,2 MHz. Jetzt sind wir am Schluss der Sendung auch und in der zweiten Hälfte haben wir einiges gehört, wie zum Beispiel die Beleidiger mit Beats und Reime, Kreuzfeld Jakob mit Partner Teil 1, Jamal mit Keep It Real, Cocoa Bovas und Mr. Cheeks mit Super Brooklyn, Ghostface Killer mit Daytona 5000, Lords of the Underground mit What I'm After, Artifacts mit Wrong Side of the Tracks, Erykah Badu mit Tyrone und gab vorher mal den Afrop mit Einfach gehört und jetzt gibt es noch ein allerletztes Lied, da wäre nämlich Nein mit Red Rum und noch geht es weiter mit Soulja mit der Natasha Baumgarten und auch Soulja geht es weiter mit 90 Sekunden mit dem MF Krauts und noch viel Spaß.

ganz herzliches Hallo zu der heutigen Sendung So Train da auf Radio Rasa 107.15 MHz über CRB oder Webradio. Und heute heisst die Sendung auch Let's Groove, das heisst alles Lieder rund ums Groove und sie grooven natürlich auch in sich, von dem wir unbedingt dranbleiben in der nächsten Stunde. Mit mir, der Natascha Baumgartner und wie immer alles auf Vinyl. Der Anfang macht die Band Earth, Wind and Fire mit Let's Groove.

Das ist Let's Groove in der Sendung Soul Train hier auf Radio Rasa 107,2 MHz. Und gerade vorher gehört Jimmy Custer Bunch mit A Groove Will Make You Move. Und als nächstes kommt Love Unlimited Orchestra mit What a Groove.

Das ist schon fast wieder gewesen mit dem Let's Groove in der Sendung Soul Train hier auf Radio Rasa 107,2 MHz über das Diabi oder Webradio. Gerne wieder in zwei Wochen, wenn es zuerst den Jan Special heisst, den Soul Train und wie auch heute den Namen Du Nid de Sigoto. Also unbedingt wieder einschalten und vor allem jetzt auch noch dranbleiben für die folgende Sendung. Ich wünsche euch einen schönen Rest und bis ganz bald.

Es ist Sonntagnachmittag am 4. Ihr hört Radio Rasa 107,2 MHz. Dünile Sigurdo live am Sender mit dem Rudi, Mike und dem Kautz an den Ones and Twos. Heute mit ganz viel neuerer Musik. Der Kautz hat sich zuhause angesetzt und nochmal die Inbox von seinem Studio-Mail durchgeforstet und geschaut, was alles für Promos hier sind in letzter Zeit. Hat die rausgepickt, die er am besten findet. Und genau die leitet jetzt rechts und links auf Plattenteller. Im Hintergrund gehört ihr gerade neue Track vom Flowfields, Setagaya Samba. Und nachher gehen wir weiter zum Mocky mit Music Will Explain, was wir sonst noch alles für neue Stoffe für euch parat haben. Das findet ihr draußen, wenn ihr dranbleibt mit uns hier auf Radio Rasa 107,2 MHz. Wir sind noch live am Sender bis um 6 Uhr.

Ja, also Radio Rasa 107,2 MHz, du Niedersiegerto live am Sender seit dem 4. Mit Mua, dem Mike und dem Krautz alle Ones and Twos und ganz viel neue Sounds. Der Krautz hat mal die Inbox von seinem Studio-Mail durchforstet, was alles so Neues eingekommen ist. Und hat die Songs rausgepickt, die er für die besten empfunden hat, um euch jetzt heute hier zu zeigen. Im ersten Teil der Sendung haben wir gehört, der Flowfields mit Seta Gaia Samba. Nach dem Flowfields war der Mocky mit Music Will Explain vom gleichnamigen Album. Dann Cartoons, Thursday Disco featuring Hayley Supreme haben wir gehört. Dann ein neuer Track von Evidence, Nothing to See Here. Dann war der Brian Jackson mit Must at Work is the Jazz featuring Rashan Patterson. Nachher der Adrian Youngi mit A Musica na Minha Fantasia. Nachher Youngi ist der Armando Gutierrez mit Elegantly Wasted featuring Leon Bridges. Nachher Jana mit When the Time Flies. Und jetzt im Hintergrund Jamal Dean mit Paradox. Als nächstes gehen wir steil mit dem Ghostface Killer und seinem neuen Track Rap Kingpin. Was ihr sonst noch alles bereit habt für euch, das findet ihr raus, wenn ihr dranbleibt, hier mit uns auf Radio Rasa 107,2 MHz. Die Nidus Sigurdo ist noch live am Sender bis um 6 Uhr.

Ihr hört Radio Rasa und Dünnine Sigato live vom Sender seit dem 4. mit dem Rudi und Mike. Und am Kauz an den Ones and Twos und ganz viele neue Sounds, wo der Kauz für euch parat gemacht hat. Wir haben im zweiten Teil von der Sendung gehört The Ghostface Killer mit Rap Kingpin, dann The Murs mit F-A-M-I-L-Y Family, Carlos, Duffy und Adrian Young mit Blocco de Armonia und jetzt im Hintergrund Dom Salvador, Adrian Young und As Stasios. Nachher gehen wir weiter mit Lil Barry, Malcolm Cato und Track Sick 8. Was wir sonst noch alles parat haben, da neue freshe Sounds für euch. Das findet ihr raus, wenn ihr dranbleibt mit uns auf Radio Rasa 107,2 MHz. Wir sind noch live vom Sender bis 6 Uhr.

Also die Radio Rasa 107,2 MHz dünn in der Sigurd live am Sender. Seit dem 4. Da wurde Mike unterkauts an den Ones and Twos. Und genau der hat seine Festplatte durchforstet mit Promos und Stuff, wo ihr ist an neuer Musik. Er hat die Songs rausgepickt, die er euch unbedingt will zeigen von dem neuen Stuff. Im dritten Teil von dieser Sendung haben wir gehört Little Barry, Malcolm Cutty mit Sick 8, dann Run It Back von Madison McFerrin. Silas Short ist dran mit I Like You. El Diamante heisst der Song von Adrian Casquera. Timeless, Fool the Far Side hat einen neuen Song am Start. Das Album wird kommen. Alex Burris ebenfalls mit einem neuen Song am Start. Everybody Gets Down, auch dort kommt noch mehr. Pearl and the Oysters haben wir mit Sulla Lune Mandarin. Dann Gabriel da Rosa mit Desconforto. Nachher der Phenom dann mit neuem Sound. Mit mir raus ist der Track, den wir gehört haben von ihm. Dann der Steven Bimdele mit Cuckoo Goes to Clock featuring Cam Thomas. What You Need featuring Thundercat and Channel 3. Wir gehört MNSTR und Destructo verantwortet den Song. Muskea My Love, Arc de Soleil, wo der Track an den Start gebracht hat. Might Sign mit Six Underground, The Sacred Souls mit We Don't Have to Be Alone. Omar hat ebenfalls eine neue Musik, Won't Let You Down, featuring Kezia und The Swag. Droogie Otis ebenfalls am Start mit dem Boldy James zusammen Everything Designer. Up Close featuring Bahamadia, ein neuer Song von Potato Head People und Slippery Elm. Nach Potato Head People haben wir gehört, der Apache Man mit SJU, dann gerade vor Samantha Schütz mit dem Adrian Youngi und Fight is Show. Und jetzt können wir im Hintergrund gerade noch Rita Dante mit Baila Mi Guananganzo. Wenn ich das auch richtig ausgesprochen habe, das ist der letzte Track von dieser Sendung mit ganz viel neuem Stoff für euch. In zwei Wochen sind wir wieder parat, vom 4. bis um 6. Dünni der Sigoto, wie immer live am Sender. Vom 1:30 bis um 3 jeweils der Jan Special. Und vom 3 bis um 4 Soul Train. Jetzt allen zusammen noch einen schönen Rest. Wir hören uns in zwei Wochen.

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